0: Was?
1: Du wirst schon sehen.
0: Was ist geschehen? Erkläre dich.
1: Höre mich.
2: Mein Gastin, ich verteidige mich.
1: Ersparen Sie sich diese Mühe, so etwas wichtig zu verteidigen.
2: Ich denke, Sie wollen mich beleidigen.
0: Nur ruhig, warum die Wucht?
1: Der Herr Lothar schwarz wie ein Star.
2: Der Eisen scheint ihn anzuschreien.
1: Sie stottern ja bei jedem Wort.
2: Sie sind

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